So, wir legen gleich noch einen drauf. Hier kommt die Landing. Stone Heights!

Seid ihr bereit? Ja! Seid ihr bereit? Ja! Seid ihr wirklich bereit? Ja! Dann geht's jetzt hier ab mit Bruce.